0: Berghaus. Und die Comets zum ersten Mal live im deutschen Fernsehen.
1: Are you ready, boys? Yeah? We're gonna play it live, yeah?
0: Here we go.
1: Yeah.
0: Rock.
1: Around. 1, 2, 3, Glock, 4, Glock, rock. 5, 6, 7, Glock, 8, Glock, rock. 9, 10, 11, Glock, 12, Glock,